0: George Harrison, à l'instant, dans l'émission Anachronique. Vous êtes sur la bonne fréquence ou sur le bon site et nous vous proposons un message du comité allemand de bienvenue aux générations futures.
1: Dies ist eine Nachricht des Willkommenskomitees an die kommenden Generationen. 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Wir laden Sie ein, auf den Etiketten der Verpackungen nachzuschauen, aus was das, was Sie kaufen, um es zu konsumieren, eigentlich besteht. Ihre Gesundheit hängt davon ab. 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